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2: Ist wieder, wieder, wieder, wieder.
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1: Der Geschmacksbegriff ist ja schon sehr alt und eigentlich gehört er zur Kultur einer ständischen Gesellschaft.
2: Jeder hat seinen eigenen Geschmack, oder?
3: Ob Mainstream oder Extravaganz, jeder Mensch hat seinen persönlichen Musikgeschmack. Aber wie entsteht dieser und welche Einflüsse wirken auf ihn? Um das herauszufinden, begebe ich mich auf eine Reise quer durch Deutschland. Ich möchte mit verschiedensten Menschen über musikalische Prägung sprechen. Und während solch einer Reise kommen meine Gedanken immer am besten in Fluss. Die vorüberziehende Landschaft weckt in mir Assoziationen an die Bewegung, an die Veränderung und die Entwicklung von Musik allgemein oder von ganz bestimmten Stücken.
4: Die Frage nach dem Geschmack, hirnbiologisch das zu lokalisieren, das dürfte sicherlich nicht möglich sein. Ich würde stattdessen lieber von der Prägung reden. Wie wird der Geschmack geprägt? Ich könnte mir vorstellen, dass da schon praktisch vor der Geburt eine sehr, sehr wichtige Phase ist. Wir wissen ja heute von verschiedenen Untersuchungen, dass Kinder bereits im Mutterleib hören können und auch dies möglicherweise auch schon verarbeiten können, möglicherweise auch ein Stück weit schon lernen können. Wir wissen eigentlich so ungefähr mit der 28. Schwangerschaftswoche dürfte das Innenohr zumindest ausgebildet sein, also sozusagen die Verdrahtung stattgefunden haben. Aus anderen Untersuchungen weiß man, dass Kinder schon so etwa im 7. Monat gut auf musikalische Experimente reagieren, mit Bewegungen im Mutterleib reagieren, sodass man hier auch ziemlich sicher sagen kann, sie hören schon etwas und reagieren darauf. Und zwar auch nicht nur jetzt auf die Geräusche, denen sie natürlich ausgesetzt sind, Herzschlag der Mutter oder die Sprache der Mutter über die Knochenleitung. Müssen Sie sich vorstellen, die Beckenschaufeln sind so etwas Ähnliches wie zwei Stereo-Lautsprecher für das Kind. Also da geht es ziemlich laut zu im Mutterleib.
0: Dr. Med. Wolfgang Mattes, Arzt für Neurologie und Psychiatrie in Pforzheim.
5: Bei Emma und Rosa, bei meinen Zwillingen, kann ich das auch oft sehen, dass die eben auch auf die Musik, die ich gerne höre, dass sie sich dazu anfangen zu bewegen, dass es denen gefällt.
0: Marie Baumann, Lehrbeauftragte und Moderatorin aus Karlsruhe.

glaube, die haben auch ihre eigene Musik. Das ist dann so Sachen wie Kinderlieder natürlich und Lieder, die sie im Kindergarten lernen.

0: das Schlimmste, was man bei Kindern machen kann, ist, dass man irgendwie ihnen was aufzwingt. Und da ist es genauso mit der Musik. Ich würde auch denen niemals irgendwie ein Instrument aufzwingen wollen. Das kommt von ganz alleine. Das ist einfach da, dieses musikalische, oder das Empfinden für Musik. Das haben die.
1: Man sagt ja immer, man soll auch schon mit Kindern im Mutterleib singen. Dazu wäre es wahrscheinlich möglicherweise besser, wenn der Vater singt als die Mutter, weil die Frequenzen werden, die hohen Frequenzen werden schlechter gehört und durch die Bauchmuskulatur und die tieferen Frequenzen, man spricht ja etwa eine Oktave tiefer, nicht? Die werden besser, also wird so besser herausgefiltert bzw. kommen besser an. Ob das jetzt eine große Konsequenz hat, das weiß ich nicht. Aber es ist zumindest eine Aufforderung, dass auch Männer singen dürfen in der Schwangerschaft.

0: ein Geschmacksurteil ist eigentlich ursprünglich etwas gewesen, was in einer bestimmten Lebenswelt als Präferenzmuster ausgebildet wurde. Sodass ich im Geschmack nicht nur das beliebig Einzelne oder ausgedrückt hat, sondern immer eine Lebenswelt. Und zwar auf autonome Weise.
1: Ferdinand Zehntreiter, Soziologe aus Frankfurt am Main.

0: Natürlich sind das Emotionen, das ist das Umfeld. Aber gibt es irgendwas entgehen vielleicht?
1: Ich hoffe, dass es das gibt. Also bestimmt. gibt es ein Geschmacksgehen? Ich könnte es mir schon vorstellen, aber ich glaube, bei manchen ist es dann doch eben dominant und bei anderen eher rezessiv irgendwie.
2: Jan Kuhlmann, Moderator, Enjoy at Work, Norddeutscher Rundfunk, Hamburg.
3: Genetik, nun, Fähigkeiten, musikalische Fähigkeiten, das ist ja zweifelsfrei bewiesen, werden vererbt. Das wissen wir von vielen Musikern, Bach-Familie als Beispiel. Wie weit jetzt hier der Geschmack vererbt wird, das lässt sich natürlich schwerlich sagen. Da ist ja schon eine sehr frühe Prägung. In diesen Familien wird eben sehr früh oder wurde sehr früh musiziert und damit auch geprägt. Geschmack ist dann ja auch eine Frage dessen, was ja die Umwelt mir bietet und was ich dann mal vielleicht biologisch, wieder hirnbiologisch so ausdrücken darf, was so in das Langzeitgedächtnis kommt. Das ist ja der Teil, der hier dann für meinen musikalischen Geschmack mitprägend ist.

0: glaube einfach, dass es da was im Menschen gibt, das generell gleich ist.
1: Wenn es etwas gibt, was jenseits von Geschmack uns menschlich eint, dass wir wissen, beide zusammen in einem Konzert sitzen, völlig verschiedene Menschen, verschiedener Herkunft, verschiedener Sozialismus, verschiedene Generationen, und es geht uns unter die Haut und wir sind, hier, was passiert gerade? Dann gibt es etwas, was uns eint, das ist phänomenologisch, das hat Herr Husserl geprägt, das war der große Phänomenologe der Universität in Freiburg. Und der hat die intersubjektive Betreffbarkeit benannt. Das heißt, es gibt etwas, was zwischen Ihnen und mir, inter uns, zwischen uns, so über die Subjektivität, nämlich des Geschmacks, über Geschmäcker lässt sich streiten, jenseits davon doch uns eint in einem So ist das. Es gibt eine intersubjektive Betreffbarkeit. Das heißt, es gibt eine Art Objektivität, dass man sagt, das ist hier, in diesem Falle ist das das richtige Tempo einer Symphonie in diesem Raum, in diesen Umständen. Nur in diesem Zusammenhang müsste man neu über Geschmack diskutieren, indem man sagt, schau, hör dir mal das an von den Beduinen, das klingt dir sehr fremd. Aber nach 3 Jahren, wenn du dort gelebt hast, lernst du jemanden kennen, für den ist das heimatliche Musik geworden. Das heißt, dein Ohr ist lernfähig. Dein Ohr ist lernfähig.
2: Peter Michael Hamel, Professor für Komposition und Musiktheorie an der Hochschule für Musik und Theater Hamburg.
3: Und da sind wir dann wieder bei dem Punkt, dass das Gehen sicherlich nicht das Einzige ist. Also ich glaube sehr wohl, dass sehr viel bei dem musikalischen Geschmack tatsächlich eben halt am Umfeld liegt und auch an der Erziehung liegt, an der Sozialisation letztendlich. Weil Leute, die, wie du schon sagst, nie zu einem klassischen Konzert gehen würden, weil sie einfach mit klassischer Musik nichts anfangen können, denen würde ich einfach mal grundsätzlich auch unterstellen, dass sie auch Eltern haben oder auch Großeltern haben vielleicht, die mit klassischer Musik überhaupt nie was anfangen konnten. Das heißt, die haben das auch nie irgendwie vermittelt bekommen, dass klassische Musik tatsächlich vielleicht auch was Schönes ist oder auch was Geistreiches ist.
4: Geistigkeit ist eine allgemeine Qualität des Menschen, die besitzt jeder. Intellektualität im Sinne von Bildung, Geschultheit in Argumentation oder Wissen ist was anderes. Ich glaube aber, dass die Autonomie, von der immer gesagt ist, sei das zentrale Kennzeichen der Kunstmusik, sich auch darin zeigt, dass sie eben auch ohne Hilfe von Intellektualität und den entsprechenden Bildungsmitteln verstanden werden kann in einer gewissen Weise. Genau darin drückt sich die Autonomie aus, dass man das nicht braucht. Was man braucht, ist Unvoreingenommenheit und Geduld. Und dann erschließt sich jedem geistfähigen Wesen, und jeder Mensch ist ein geistfähiges Wesen, auch der Geist der Musik, aus einer bestimmten Perspektive natürlich, aber die ist nicht rein subjektiv. Da ist schon auch etwas, was korrespondiert mit der Objektivität des Gebildes.
0: Es gibt in allen Menschen was, das lässt die Menschen auf bestimmte Musik einfach reagieren und lässt sie das positiv empfinden oder dass es ihnen einfach gefällt.
5: Das ganze Gehirn ist Musik. Und Geschmack muss deswegen etwas sehr Individuelles bleiben. Es gibt schon Teile, Gehirnteile, die etwas mehr Präferenzen haben. Also es ist schon eine gewisse Verteilung da zwischen der rechten und linken Hemisphäre, dass man sagen kann, beispielsweise Rhythmik wird etwas mehr linkshirnig vertreten und Melodie etwas mehr rechtshirnig. Aber um das jetzt noch mal etwas schwieriger zu machen, das gilt jetzt, sagen wir mal, für einen Musiklaien. Ein Musikprofi wird doch wieder mehr linkshirnig die Sache analysieren als ein Musiklaie. Das heißt, immer dann, wenn wir etwas mehr analytisch, will es mal so nennen, vorgehen, ist doch mehr die linke Hemisphäre beteiligt.
6: Es gibt also unzählige Wege, Begegnungen und Ereignisse, die zur musikalischen Prägung führen. Die Musik dringt bis tief in unser Gehirn vor und beschäftigt dort alle Areale. Besonders emotionale Musik kann mit ihrer Schönheit und Bedeutsamkeit aber neben dem Gehirn auch andere Organe berühren. Nämlich dann, wenn Musik uns ergreift und uns zu Herzen geht. wenn sie schmerzt und uns damit zeigt, wie stark wir empfinden können und wie diese Gefühle von der Musik katalysiert und geleitet werden. Bevor sich ein ausdifferenzierter Geschmack bilden kann, muss aber erst einmal ein Bewusstsein für ein akustisches Bewusstsein entstehen.

Bewusstsein ist ja kein, ist ja ein Begriff, um den sich zwei Fachgebiete, sagen wir mal, immer wissenschaftlich streiten, in Anführungsstrichen. Das sind die eine. Zwei Fachgebiete, sagen wir mal, immer wissenschaftlich streiten, in Anführungsstrichen. Das ist eine, die Philosophie.

0: Da gibt es eben auch ein musikalisches.
1: Musik ist etwas, was mit Gedächtnis und Zeit zu tun hat. Ja, also Zeit ist halt was ganz Entscheidendes in der Musik, sonst hätten wir ja keinen Takt, hätten wir keinen Rhythmus und die Intervalle und alles nicht. Also Zeit ist ein ganz wichtiger Begriff, aber Gedächtnis. Ohne Gedächtnis keine Musik. Müsste man jetzt ganz kurz auf Gedächtnis eingehen. Gedächtnis kann man jetzt eigentlich mehr im Sinne von Verarbeitungsstufen definieren. Wir haben kein Gedächtnis in dem Sinne, dass wir sagen können, das sitzt da, das sitzt dort. Musik ist überall im Kopf, überall im Gehirn. Das Hirn ist Musik oder Musik ist Hirn. Ja? Insofern gibt es auch kein Gedächtnis, wo ich sagen kann, es ist hier oder dort lokalisiert. Im Prinzip sind das Verarbeitungsstufen. Da haben wir ein Ultrakurzgedächtnis. Das ist so das Erste, was so jetzt an Verarbeitungsstufen nach dem physikalischen Aufnahmen Innenohr ist. Da wären vielleicht noch alle diese Dinge präsent. Also die Tonhöhe, Takt und diese Dinge alle. Das ist aber ganz kurz, das sind nur Sekunden. Nächste Stufe wäre dann das Kurzzeitgedächtnis, wo dann schon eine nähere Verarbeitung stattfindet und eben letztendlich das Langzeitgedächtnis, wo ich einfach dann abgleiche mit der Erfahrung, die ich in alten Jahren oder gemacht habe. Deswegen ist ja auch sicherlich wandelbar.
2: Meine erste Musikerfahrung, an die ich mich erinnern kann, war quasi eine Schallplatte, die ich sehr oft gehört habe. Das war Peter und der Wolf von Sergei Prokofjew. Also bei mir zu Hause läuft, also lief, als ich noch bei meinen Eltern gewohnt habe, beziehungsweise jetzt läuft auch immer bei meiner Mutter, läuft den ganzen Tag das Radio. Die singt den ganzen Tag mit. Das ist Wahnsinn. Die kannst du nicht stoppen. Und das hat mich, glaube ich, auch so ein bisschen geprägt. Da war halt immer Musik an. Also jetzt, wenn ich bei mir zu Hause bin, bin ich auch ganz gerne mal ruhig, habe gerne mal gar keine Musik. Und das war früher nicht möglich bei uns zu Hause. Da lief immer das Radio.
3: Axel Reinemar, Produzent von Jazzanova, Berlin.
4: Die erste Erinnerung wäre tatsächlich die ZDF-Hitparade jetzt wirklich so, weil ich das früher geliebt habe zu gucken. Das kam damals immer noch mittwochs abends im ZDF, 19.30 Uhr war, glaube ich, so die klassische Hitparadenzeit. Mit Dieter Thomas Heck zuerst noch und ich war riesig großer Nena-Fan damals und es gab kein MTV, es gab sonst keine Musikformate, es gab schon gar kein Internet und da war ich dann froh, dass es dann zumindest eben halt einmal in der Woche dieses Format gab, wo dann eben halt auch solche Leute wie Nena oder auch Vertreter der Neuen Deutschen Welle aufgetreten sind und das war für mich dann schon so ein Highlight und ein fester Termin, wo ich dann tatsächlich dann auch länger aufbleiben durfte als Kind, um es dann zu schauen und das war im Prinzip so meine erste Begegnung mit Musik, die ich persönlich gut fand.
0: Meine erste Erinnerung an Musik ist bei mir zu Hause, bei meinen Eltern. Ich bin da ungefähr 2, 2,5 Jahre alt und ich sitze auf dem Boden. Wir hatten damals ganz grell, wie es in den 70er Jahren so modern war, grellfarbene, orangefarbene Vorhänge und die Sonne scheint direkt durch diese Vorhänge auf mich. Und im Radio läuft eben ein Stück Philly Sound. Ja, und das ist, das hat sich bei mir eigentlich so in den Kopf reingebrannt, generell diese Disco-Musik der 70er Jahre, Philly Sound, Soul. Sowas lief und das ist eigentlich auch die Musik, die mich heute noch am meisten anspricht. 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

Also es war in den 80er Jahren tatsächlich so, dass die Dire Straits, die man heute, glaube ich, gar nicht mehr so richtig auf dem Schirm hat, aber die waren eine wahnsinnig angesagte Band. Und durch meinen Bruder und durch die Freunde sind eben halt immer wieder neue Tapes im Umkreis, im Umlauf gewesen, die wir halt alle wahnsinnig gerne gehört haben. Und das war so im Prinzip das, womit ich als allererstes warm geworden bin von meinem Bruder, was ich dann selber auch für gut befunden habe und mich dann auch weiter reingefuchst habe in die Materie. 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

0: Das waren die Schlager der 50er Jahre, die ich so durch Radio gehört habe. Freddie Quinn und ich glaube Melina Mercury und so etwas. Was mir aber nicht gefallen hat.
1: Die Musik von außen, die mich geprägt haben könnte, allein weil ich wüsste, dass ich das gehört habe, bevor ich darüber erinnere. Also in der Zeit, wo man noch gar nicht mehr weiß. Da muss viel eine Harfe gespielt haben im Nebenhaus. Es war direkt an der Münchner Oper, der alten Oper, der Prinzregententheateroper, wo die das Nationaltheater noch nicht wieder aufgebaut war. Und dort inszenierte mein Vater zum Beispiel die Carmen und der Herr Scholti dirigierte. Und da kam der Herr Scholti bei uns rauf mit dem Jogginganzug im vierten Stock und hat Boogie Woogie gespielt. Das war für mich beeindruckend, weil das sonst so klassische Spieler nicht können oder Dirigenten nicht können. Und das mag mich geprägt haben, dass deine Harfe beim Einschlafen, was wirkt da? Deswegen musste wahrscheinlich meine Schwester auch Harfenistin werden. Also irgendwo hat das mit dem zu tun. Aber sonst kann ich mich an das sehr wohl erinnern, was ich als erstes, jetzt sage ich wirklich, nicht komponiert, sondern geklimpert habe. Da war ich ja vielleicht 7. Das habe ich nämlich aufgeschrieben damals, aber es ist falsch aufgeschrieben. Das hieß der Schwan.
0: Ja, meine Eltern haben früh Wert darauf gelegt, dass ich auch Kunstmusik höre. Also ich habe mit 5 Jahren die ersten Schallplatten geschenkt bekommen. Mozart, Klarinettenmusik und was man halt so kriegt, Beethoven, Mondscheinsonate und irgendeine Schallplatte über den kleinen Mozart auf Reisen zum Hörspiel. Und dabei bin ich geblieben. Und erstaunlicherweise hat das auch beim 5-Jährigen gefruchtet. Also ich fand das märchenhaft schön, eine Märchenwelt.

0: ein guter Komponist, der weiß ganz genau, der hat ein Gefühl dafür, der kann Ihnen das nicht sagen, warum er das und das jetzt macht. Ja, sonst kann er nicht mehr komponieren. Nicht? Das ist wie wenn Sie einen Tausendfüßler fragen, mit welchem Fuß er beginnt, dann kann er nicht mehr gehen. Also es kommt aus ihm. Das sind Erfahrungswerte, dass ich weiß, wenn ich die und die Intervalle nehme, die und die, die Harmonien nehme, dass das mehr diese Emotion und mehr diese Emotion anspricht. Immer noch natürlich wandelbar individuell gesehen. Also wir müssen nicht alle gleich weinen, wenn die Moldau ertönt, nicht? Aber es ist schon sehr weit verbreitet, dass da solche Emotionen auftreten könnten. Also nicht jeder Mensch wird darauf so reagieren. Es ist allgemeine globale Erfahrung, dass die und die Stücke das und das verursachen.
1: Also dass es nicht unbedingt so ist, dass ein Metier, was auf den Massengeschmack schaut, ästhetisch von vornherein fragwürdig ist. Es kann auch sein, dass einer dabei ist, der was mitzuteilen hat, schlicht und einfach, und das halt so tut.
2: Musik hilft einem dabei, wenn man eh schon traurig ist, noch trauriger zu sein, noch melancholischer vielleicht zu sein. Was auch schön ist, was man auch unbedingt genießen sollte. Also ich habe es jedenfalls genossen immer und genieße es auch weiterhin. Und auch das Gegenteil ist der Fall. Wenn man super ist, wenn man super gut drauf ist und gut gelaunt ist, dann ist natürlich Musik auch der Gefühlsverstärker in der Richtung, dann würde man sich wahrscheinlich eher keine Mollplatten anhören in der Situation.
0: Ist ja halt bekannte Sache, nicht, dass Dur anders gehört wird als Moll und nicht anders gehört wird, empfunden wird. Also Dur einfach immer mit Fröhlichkeit und Moll eher mit Traurigkeit sich verbindet. Ja, das sind natürlich Verschaltungen, die natürlich auch mit diesen Teilen des Gehirns in Verbindung zu bringen, die Emotionalität beinhalten. Das sind eigentlich sehr alte Hirnstrukturen. Wir nennen das eigentlich das limbische System. Damit werden natürlich diese Dinge emotional verschaltet.
3: Also für mich ist die Frage natürlich die, wie weit dieser Begriff überhaupt genau geprägt einen bestimmten Sachverhalt sagt. Dass wir sprechen wie von Kitsch etwas, aber definierbar ist es sehr schwierig, was das ist. Man sagt, es ist etwas Geschöntes.
2: Das ist schon ziemlich berechenbar. Ich glaube, es gibt keinen Freifahrtschein oder keine Formel, die irgendwo niedergeschrieben steht, die man im Prinzip dann erfüllen muss und dann funktioniert es. Also natürlich gibt es auch immer wieder Versuche oder auch Künstler oder Songs, die genau versuchen, diese Formel, diese nicht existierende, dann zu kopieren. Und dann klappt es halt nicht. Ja? Aber im Grunde ist es schon so, dass Popmusik irgendwo immer berechenbar und steuerbar ist.
1: Man kann das jetzt auch nicht so klassifikatorisch auseinanderreißen. Natürlich im Pop-Bereich kann man nur existieren und überleben und sinnvoll arbeiten, wenn man auch Erfolg sucht. Sonst geht das nicht. Man findet keinen Produzenten und nichts, dann kann man sein lassen. Insofern muss man auch versuchen, den Massengeschmack, und sei es auch manipulatorisch, zu treffen.
4: Auch wenn es überall angepriesen wird, sei es auch jetzt so dieses On-Demand, wirklich, wo man hinschaut, das schreit einen ja regelrecht an. Aber ich glaube, es wird auch wieder so einen Rückschritt geben, weg von diesem On-Demand, was Radio oder was generell Musik anbelangt. Ich glaube, dass die Leute irgendwann wieder anfangen werden, sich auf das, was sie wollen, zu konzentrieren und nicht auf das, was ihnen geboten wird, sondern wirklich zu gucken, was möchte ich denn eigentlich oder mit wem möchte ich zusammen irgendwie jetzt also bewusst einfach Musik anhören. Wirklich mal richtig zuhören.
3: Ich war mal bei einer Weinprobe. Ich habe meinen liebsten Chianti in einer Bastflasche, ja? Den habe ich als Wein Nummer 1, anonyme Weine, ja? Habe ich geschmeckt, das ist mein Wein, so mag ich den, der ist gut, der ist sauber, der ist natürlich, der ist nichts gepanscht. Den trinke ich so, ja. Dann habe ich ungefähr eine Stunde Weinprobe gemacht, dann bin ich in die feinsten Feinheiten von Weinen gegangen. Und dann habe ich den gleichen Wein nochmal getrunken, das war wie ein saures Gewäsch. Das heißt, mein Geschmack hat sich innerhalb von einer Stunde durch die Verfeinerung eines Angebotes dermaßen versubtilisiert, dass ich das, was ich normalerweise gut schmeckt, das war sauer. Ich habe überhaupt gar nicht gewusst, was man für einen Geschmack haben kann.
0: Das Hirn ist ein, vielleicht die wichtigste Botschaft, ein ganz flexibles Organ, das zwar sehr früh geprägt wird, verschaltet wird, verdrahtet wird, aber zeitlebens Plastizität aufweist. Also auch als frohe Botschaft für alle alten Menschen, man kann auch im Alter noch lernen.
5: Deswegen, die Musik wird schon nicht sterben, Musik wird es immer geben. Musik wird auch immer irgendwie produziert, aufgenommen, komponiert werden müssen.
1: Vielleicht übertreibt die Konsumwelt mittlerweile dermaßen, dass die Leute es nicht mehr aushalten. Und so gibt es ja nicht was anderes, ja? Wo man nicht manipuliert wird, wo wirklich was Relevantes zum Ausdruck kommt.
4: Weil es irgendwann immer einen Knall gibt. Es gibt immer irgendwann den Moment, da geht nichts mehr. Und da wollen die Menschen auch nicht mehr. Und so eine Krise bietet da massenhaft Potenzial, um wieder Neues wachsen zu lassen, auch zum Beispiel musikalischen Geschmack.
5: Nee. Wertschätzung von gut gemachter, berührender, emotionaler Musik.
6: Ich bin jetzt am Ende meiner Reise. Ob ich der Entstehung von musikalischem Geschmack auf die Schliche gekommen bin? Ich weiß es nicht. Aber ich weiß, dass ich definitiv gelernt habe, welch großen Einfluss die Musik auf den Menschen ausübt. Jeder Mensch ist geprägt von seinem musikalischen Geschmack. Seine Gefühle, seine Sehnsüchte und Wünsche, sein innerer Antrieb und sein Charakter spiegeln sich in der Musik wider. Der Mensch ist also Musik. Und Musik ist zutiefst menschlich.
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